0: Für mich jetzt ein Konto auf und dir könnt spenden.
1: 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Wenn ihr das Postkonto habt, füllt es einfach irgendwie ein. Das geht schon. Merci.
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1: Guten Morgen, es ist Easy Riser Zeit auf Radio Rasa. Wir haben heute Dienstag, 22. September. Ich begrüße euch ganz herzlich. Mein Name ist Claudia. Es gibt in der ersten Stunde einen guten Buchtipp für euch, und zwar schon bald in einer Viertelstunde. Es geht um The Things We Never Say. Dann haben wir natürlich auch heute einen Friedenssong für euch, heute aus Südafrika, den wir euch vorstellen. Azimbonanga. Und dann gibt's etwas zum Wetter von heute. Genau, so sieht's etwa die erste Stunde aus.
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1: Ja, diese Woche ist noch Glasseschlecker angesagt. Bald ist Saison Schluss. Am 27. ist fertig für diese Saison. Wir starten in der Easy Riser mit Low Fat Orchestra. Uli has a new boyfriend. Bis bald.

0: Wir kommen zum heutigen Buchtipp und das Jahr, also der Sommer hat viele tolle Sommerlektüren und Tage gebracht. Eine davon werden wir euch jetzt näher bringen. Und zwar The Things We Never Say.
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2: Das letzte Mal hatte ich ja einen Sachbuch-Comic mitgebracht und diesmal wieder was ganz anderes. Ein Buch, das ich diesen Sommer gelesen habe von einer amerikanischen Autorin, die heißt Elizabeth Stroud. Und das Buch ist bis jetzt erst auf Englisch erschienen, das heißt The Things We Never Say, auf Deutsch Dinge, die wir nie sagen. Und das wird dann im Frühjahr auch auf Deutsch erscheinen. Die Autorin ist, finde ich, wirklich sehr interessant. Sie hat anscheinend auch, das ist halt der Mythos, der dann immer dann noch dazu erzählt wird, ganz lange geschrieben und wurde von allen abgewiesen und hat dann erst Mitte 40 angefangen zu veröffentlichen. Dieses Buch, The Things We Never Say, ist auch auf der Longlist für den Booker Prize dieses Jahr. Und ich finde es einfach sehr berührend. Die Autorin hat sich häufig in ihren Romanen, also sie schreibt hauptsächlich Romane, mit Figuren beschäftigt, denen wir dann wieder begegnen. Zum Beispiel in Olive Kittredge oder auch My Name is Lucy Barton. Und das hat auf der ersten Ebene sowas, als ob man mit diesen Personen dann eine Weile Zeit verbringt oder lebt. Aber es hat unter dieser Einfachheit auch immer wirklich eine große Tiefe und auch gerade in diesem Buch auch eine große Trauer. Es geht um Archie. Archie ist ein 57-jähriger Lehrer, Sekundarschullehrer könnte man sagen, also High School. Das spielt in einem nicht näher benannten Ort in Maine. Das ist nördlich von New York, also so im relativ weit im Norden von Amerika, auch nicht so weit entfernt, jetzt im weitesten Sinne von der kanadischen Grenze. Und dieser Archie hat ein großes Trauma, also mehrere, aber eins, das wird auch am Anfang benannt, weil sein Sohn hat einen Unfall gemacht. Da war er noch sehr jung und seine Partnerin, seine Freundin ist bei diesem Unfall gestorben. Und das hat natürlich die Familie und die Familien eigentlich wirklich traumatisiert und sie konnten nie richtig darüber sprechen. Also in diesem Buch geht es auch darum, was es heißt, miteinander zu sprechen oder nicht miteinander zu sprechen. Gleichzeitig ist er ein wirklich sehr, sehr fürsorglicher, interessierter, liebevoller Lehrer, der eigentlich auch an die Zukunft, die

0: Was Naives. Man würde, glaube ich, denken oder viele Leserinnen und Leser, dass dieser Archie vielleicht ein bisschen beschränkt ist. Aber die Tiefe der Gefühle, die über diese Einfachheit der Sprache dann vermittelt werden, hat etwas ganz Besonderes und auch was ganz besonders Berührendes. Und deshalb glaube ich, und das haben auch einige Kritiker so geschrieben, dass einem dieser Archie nicht so schnell aus dem Kopf gehen wird. Was Elisabeth Strout in dem Buch auch macht, ist, dass sie diese Geschichte verwebt mit der Gegenwart, mit der amerikanischen Gegenwart. Es spielt 2024, kurz vor der Wiederwahl von Trump. Und das beschäftigt gerade diese Protagonistinnen, Protagonisten sehr. Und sie haben das Gefühl, dass sie auch gewissermaßen am Ende der Geschichte angekommen sind. Also diese Verzweiflung, die mitschwingt, also der individuelle Tod, der immer auch in diesem Buch eine Rolle spielt, zusammen mit dem, kann man fast sagen, kollektiven Tod einer Gesellschaft, so jedenfalls liest es Elisabeth Strout, hat etwas, man könnte sagen, vielleicht, wenn man es in 20 Jahren liest, Prophetisches oder wenn wir Glück haben, eben gerade nicht und es kommt alles nicht so schlimm, wie es zumindest dieser Archie vermutet. Also es ist ein relativ kurzes Buch, so um die 200, 250 Seiten. Und diese Autorin, finde ich, es lohnt sich sehr, sie zu lesen und diesen Figuren, denen man dann sehr nahe kommt, diesen Figuren auf ihrem Weg zu folgen.
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2: Elisabeth Strout mit The Things We Never Say und weitere Buchtipps findet ihr auch auf raser.ch. Wir gehen mit Manilio wieder. Heilige Maria.
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0: In unserer Serie Friedenslieder stellen wir euch heute ein Lied aus Simbunganga vor aus Südafrika. Der Mike erzählt euch noch ein bisschen mehr darüber.
1: In den 60er und 70er Jahren dominieren in der Anti-Apartheid-Bewegung Strassenkampagnen und Informationsarbeit. In den 90er Jahren wandelt sich das Auftreten von den US-amerikanischen und europäischen Apartheid-Gegner. Besonders das britische Anti-Apartheid-Movement hat erheblichen Anteil an der Etablierung von Musik als Protest gegen die Apartheid. In seinem dritten Soloalbum «Melt» veröffentlichte Peter Gabriel 1980 den Song «Biko». Steve Biko ist in den 70er Jahren einer der maßgeblichen Anti-Apartheid-Aktivisten von Südafrika gewesen. Als Führungsfigur von der Black People's Convention prägt er die Idee von der Black Consciousness. Im August 1977 ist Biko verhaftet worden. Nach brutalen Misshandlungen während der Verhör transportiert man Biko schwer verletzt nach Pretoria. Dort findet man ihn tot und unbekleidet in seiner Zelle. Die Berichterstattung über den Biko und Black Consciousness in den US-amerikanischen Leitmedien ist vor dem Biko seinem Tod äußerst gering. Das Lied macht ihn bekannt. New York Times bezeichnet ihn als «the country's most influential black leader». Die südafrikanische Zensur setzt den Song schnell auf die Liste der verbotenen Musikstücke.
2: The song is dedicated to all the people in South Africa who've just been in prison at the last weekend. And dedicated to all the people in jail that Amnesty is now working for. With the help of your postcards.

Steven Van Zandt, Gitarrist von Bruce Springsteen, gründet 1985 The Artists United Against Apartheid. Sun City ist der Name von einem grossen Hotel- und Vergnügungskomplex. Er befindet sich 2 Stunden Fahrzeit westlich von Pretoria auf dem Gebiet vom Homeland Bophuthatswana. Sun City gilt als Las Vegas von Südafrika. Der Steven Van Zandt publiziert den Song Sun City mit dem Refrain «I ain't gonna play in Sun City». Also ich werde nicht in Sun City spielen.

Anders als Peter Gabriel im Biko setzt Sun City auf direkte Information. Ein begleitendes Buch und ein kurzer Dokumentarfilm stellen die Homeland-Politik dar. Das Lied wird überblendet in der Schlusssequenz von Nkosi Sikelel'i Afrika. Gott segne Afrika. Diese Textzeile ist ein Teil der Nationalhymne von Südafrika. Zur Zeit der Apartheid singt man sie bei fast jeder Beisetzung von ermordeten Aktivisten.

Asimbonanga ist ein Zulu-Ausdruck für «Wir haben ihn nicht gesehen». Die südafrikanische Band Sayuka veröffentlicht den Song Asimbonanga 1986. Er thematisiert den Gefängnisaufenthalt von Nelson Mandela in Robben Island. Der Johnny Clegg ist der Frontmann der Gruppe, die multikulturell aufgestellt ist. Nach der Freilassung von Mandela kann der Clegg in den 90er Jahren mit ihm auf der Bühne tanzen. Das YouTube-Video dazu ist sehr berührend. Der gebrechliche, doch noch sehr agile Nelson Mandela tanzt auf der Bühne und fordert die sitzenden Zuschauer innen auf, mitzutanzen. Hier im Radio Rasa in der Reihe Friedenslieder gehört ihr jetzt stellvertretend für die vielen Lieder, die geholfen haben, die Apartheid zu überwinden, Asimbonanga von Sayuka.

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4: Es ist wieder mal ein schöner Dienstag. Es ist Herbst. Das Licht und die Sonne. Ihr wisst, es ist wunderschön. Und wir haben auch einen schönen Tag heute. Der Dienstag, 22. September, sieht sonnig aus. Im Moment hat es so 8 Grad am Morgen. Aber es gibt voll Sonne mit 21 Grad. Ein bisschen Wind. Ja, was wollte man mir sagen? Geniessen den schönen Herbsttag. Und die ganze Woche sieht fantastisch aus bei ca. 22 Grad. Es bleibt eigentlich trocken. Und am Wochenende haben wir sogar 28, 27 Grad. Wahnsinn, da gibt es ja nochmal die Chance, in den Rhein zu kumpen, wer Lust hat. Und zwar der Rhein hat 20,7 Grad noch. Also ab, wer Lust hat. So sieht das Wetter von heute aus. Es zieht sich durch die ganze Woche. Prima.

Wir gehen zum nächsten Lied. Und zwar von Protomatter. 21. Juni heisst der Song. Wir machen den Rückblick Anfang Sommer sozusagen. Hören wir hier.

0: Guten Morgen wünsche ich euch. Es ist 7 Uhr. Ihr hört Easy Riser, die zweite Stunde auf Radio Rasa. Mein Name ist Claudia und wir hören in der zweiten Stunde etwas zum Thema Friede. Und zwar geht's, in der letzten Stunde haben wir ja den Song Asimbom Ganga gehört aus Südafrika, denn, wo uns der Mike vorgestellt hat. Wir haben in dieser Stunde etwas Spannendes zum Thema Frieden, nämlich zusammen mit künstlicher Intelligenz. Ob KI tatsächlich zum Weltfrieden beitragen kann. Die RASA-Redakteurin Patricia hat nämlich noch mit dem Fabian Hoffmann geredet. Der ist Doktorand an der ETH und beschäftigt sich mit der Frage, wie neue Technologien Demokratie und Frieden verändern. Der Beitrag gibt es für euch so schon bald in einer Viertelstunde. Dann haben wir am 19:30 einen brandneuen Song of the Week für euch, den die Musikredaktion rausgesucht hat. Und noch jenste Veranstaltungshinweise für euch. Ja, was so zu hören, zu machen, zu tun gibt, wenn ihr Lust habt. So weit, so gut. Schön sind ihr dabei hier beim Easy Riser.
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0: Im heutigen Beitrag zum Frieden geht es um künstliche Intelligenz. Ob künstliche Intelligenz soll Krankheiten erkennen, Text schreiben, Bilder erzeugen und vielleicht irgendwann sogar Krieg verhindern. Aber kann KI tatsächlich zum Weltfrieden beitragen? Oder macht sie unsere Welt am Ende sogar unsicherer? Rasenredakteurin Patricia hat mit dem Fabian Hoffmann geredet. Er ist Doktorand an der ETH und beschäftigt sich mit der Frage, wie neue Technologien Demokratie und Frieden verändern. Hören wir doch gerade mal rein. Und das ist dabei rausgekommen.
1: KI kann den Weltfrieden nicht selbst schaffen. Sie ist ein Werkzeug, das Menschen dabei unterstützen kann. Sie kann helfen, Konflikte früh zu erkennen, Verständigung zu fördern und Desinformation einzudämmen. Ob KI im Ende zum Frieden beiträgt oder Konflikte verschärft, hängt davon ab, wie wir Menschen sie einsetzen.
2: Künstliche Intelligenz entwickelt sich rasant. Ist sie eher eine Chance oder ein Risiko für den Weltfrieden? Fabian Hofmanns Antwort ist ernüchternd.
3: Ich würde sagen, leider eher ein Risiko, wie es im Moment aussieht. Nämlich lässt man sich in der öffentlichen Diskussion sehr fest davon leiten, was einem KI-Firmen versprechen. Und durch das geht ein bisschen verloren, um was es sich bei KI eigentlich handelt. Man hat immer so das Bild, dass KI im luftleeren Raum umschwebt. Das ist etwas Künstliches. Aber eigentlich ist das ja sehr fest auch mit ökologischen und sozialen Kosten verbunden, nämlich grosse Datenzentren, die viel Energie und Wasser verbrauchen und auch ganz viele Leute, die müssen toxische Online-Inhalte anschauen, dass unsere Chatbots nicht so rassistisch oder sexistisch sind.
2: In Bezug auf den Weltfrieden bedeutet das?
3: Wenn wir anfangen, das immer wie weiter so zu betreiben, dass das natürlich sehr Auswirkungen haben wird auf den sozialen Frieden in Demokratien wie in der Schweiz, wenn dann plötzlich Wasser zum Beispiel knapp wird in der Zukunft oder auch ganz viele Leute entlassen werden.
2: Das ist eine etwas andere Perspektive auf KI. Nicht nur die Frage, was sie technisch kann, sondern auch, was ihr Einsatz gesellschaftlich kostet. Aber KI kann natürlich auch ganz konkret helfen, Konflikte zu entschärfen. Zum Beispiel dort, wo Menschen versuchen, überhaupt erst miteinander ins Gespräch zu kommen.
3: Genau, also ich würde da vor allem auf die Mediation, also auf die Vermittlung zwischen Konfliktparteien zu sprechen kommen. Und dort kann KI wirklich helfen, dass man sich zum einen ein besseres Bild von einem Konflikt kann verschaffen. Also wer ist überhaupt Teil von diesem Konflikt und um was geht es konkret? Und dann je nachdem auch dabei kann helfen, verschiedene Positionen

0: wo zur Erstellung von sogenannten Kill-Lists, zum Beispiel im Gaza-Krieg, eingesetzt worden sind. Und dort wird zum Beispiel eine Fehlerquote von 10% mit in Kauf genommen, wo man sagt, gut, wenn es für 10 Leute eine Zivilistin trifft, fälschlicherweise, dann ist das noch vertretbar. Und da würde ich sagen, das entspricht alles nicht unserer Vorstellung davon, dass KI-Krieg präziser und durch das mit weniger zivilen Opfern verbunden macht, sondern tatsächlich KI auch sehr viele neue Fehlerquellen kann mit einschliessen. Und darum würde ich sagen, das macht mir im Moment am meisten Angst.
1: Und damit sind wir bei einem entscheidenden Punkt. Eine KI kann zwar sehr schnell Daten analysieren, aber sie weiß deshalb noch lange nicht, was richtig oder falsch ist. Ein weiterer Knackpunkt: KI konzentriert Macht in den Händen weniger Staaten und Unternehmen.
0: Genau, also ein gutes Beispiel ist da der Elon Musk mit seinen Satelliten Starlink, wo im Ukraine-Krieg eine entscheidende Rolle gespielt hat, indem er zu verschiedenen Zeitpunkten im Konflikt das Internet via seine Satelliten abgestellt hat, was bedeutet hat, dass ukrainische Drohnen nicht haben können fliegen. Und das ist wirklich etwas, was bisher noch nie gegeben hat, dass ein einzelnes Individuum so viel Macht über Krieg und Frieden gehabt hat. Und das bedeutet wirklich, die Firmen, die die Infrastruktur kontrollieren, die sind quasi Staaten und können auch mitmischen in so große Konflikte.
1: Auf die Schweiz bezogen, sollte uns das laut ETH-Doktorand Fabian Hofmann schon zu denken geben.
0: Wenn es jetzt darum geht, neue IT- oder Rüstungssysteme zu beschaffen, dass wir uns da gut überlegen, mit wem wir da ins Bett gehen. Und da gibt es ja aber zum Glück jetzt auch bei der Bundesverwaltung im Moment Bestrebungen, dass man sich zum Beispiel vor Antwort von Microsoft loszusagen, weil man da eben gemerkt hat, dass die Unternehmen extrem viel Macht haben, wenn es darum geht, zu entscheiden, wie jetzt auch ein Land wie die Schweiz und ihre Prozesse intern können funktionieren.
1: Für Fabian Hofmann braucht es deshalb nicht nur strikte Regeln, was den Umgang und Einsatz von KI angeht, auch die Menschen, die KI programmieren, müssen sich ihrer Verantwortung bewusst sein und ethische Fragen von Anfang an mitdenken. Und vielleicht liegt genau hier die entscheidende Frage: Was machen wir Menschen mit diesen Werkzeugen? Trotz aller Bedenken, Fabian Hofmann hofft, dass KI die Welt in Zukunft friedlicher macht.
0: Aber das würde nur der Fall sein, wenn wir uns ein Stück weit können darauf besinnen, worum es sich bei KI eigentlich handelt. Und das ist etwas, wo nicht wie mir denkt. Das ist eine Maschine, wo vor allem vergangene Daten neu zusammenfügen, so dass wir das Gefühl haben, ah, das ist extrem originell. Aber was KI nicht kann, ist kreativ sein und wirklich etwas imaginieren, sich etwas vorstellen. Und ich würde sagen, wenn man sich darauf zurückbesinnen kann, dass das Faktoren sind, die nur wir Menschen haben, und gerade wenn es ums Gestalten von Frieden oder um die Zukunft geht, ist Kreativität etwas extrem Wichtiges, dann kann man die Tools dort einsetzen, wo sie am nützlichsten sind, nämlich eben in der Datenanalyse, aber nicht in anderen Bereichen. Und dann wäre meine Hoffnung, dass man in 50 Jahren nicht eine hybride Kriegsführung, sondern eine hybride Friedensförderung hat, was wirklich ein Zusammengehen gibt aus Mensch und Maschine, wo man mit der Stärke von beiden danach hoffentlich für mehr Gerechtigkeit und Frieden sorgen.
2: Ja, mal schauen, wir hoffen es. Obwohl ja all die Technologien wie GPS, Drohnen, wahrscheinlich auch KI erfunden worden sind, zum besser kriegen. Also, wir haben 7:23. Schon bald gibt's für euch den Song of the Week, und zwar am 9:30. Jetzt noch Cover. Oh, excuse me. Voilà.

0: Es ist halb 8, wir kommen zu einem Song of the Week, den die Musikredaktion ausgesucht hat in der Kalenderwoche 39. Und zwar ist der Song Anfang September erschienen. Er heißt Maitezuko, ein Deep Night Remix, und zwar von Lucilla und Mirai Dempa, als Teil von einem Remix-EP mit drei unterschiedlichen Neuinterpretationen vom Original. Lucia ist eine japanische Solokünstlerin, die ihre Songs selber schreibt und komponiert und auch produziert. Videos und Art Direction, alles selber macht. In dieser Geschichte von dem Song, die ist recht düster. Düsterer, als man denkt. Es wird eine tragische Geschichte erzählt von Manato und Kaori. Ihren Geliebten erschießt, nachdem er sie kurz vorher noch darum bittet hat, seine Hand zu heben. Ja, mal hören, war das so. Wir hören einfach rein. Voilà!
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1: Ja, ihr habt gehört, Lucilla. Und also das ist Metei Soku, der Deep Night Remix von Lucilla. Okay, wir haben 7.38, das heisst bald gibt es für euch Veranstaltungstipps und Hinweise. Ich lasse noch zwei Songs für dich laufen. Einer ist von, der nächste ist von Bell Rays. Stupid fucking people.

So, Zeit für Veranstaltungshinweis da bei Missy Riser. Wir fangen mit heute an, heutigen schönen Dienstag am 22. September. Huh, da ist ja schon fast vorbei. aber vielleicht hat es ja die eine oder die andere, die gerade da unten am Rhein wohnt und will noch mitrennen. Also, Klimakoordination lädt nämlich heute ein. Oder ist erst am... Da sollte man noch morgen oder abend schreiben, aber ich denke, vielleicht ist es eh noch abend gemeint, dass ich es heute am Morgen im Easy Riser erzähle. Okay, ich erzähle es mal. Die Klimakoordination lädt nämlich heute ein zum Klimaspaziergang 2026. Vom 5. bis am 7. geht es vom Bahnhof SBB Neuhausen am Rheinfall zum Rheinfall. Dabei stehen die Veränderungen rund um und am Rhein im Mittelpunkt. Treffpunkt ist beim Bahnhof SBB Neuhausen und Teilnahme ist öffentlich. Dann morgen. Morgen Abend ist der Mittwoch, 23.09. wird es im Palace mit BCUC aus Südafrika recht rhythmisch, politisch ziemlich tanzbar. Four to the Floor, Funk, Afro-Jazz und Rave treffen auf Rap. Gesang und Energie vom Punk. Und wer jetzt ein bisschen Lust hat, dass Kopf und Körper gleichermaßen in Bewegung bringt, sollte sich das nicht entgehen lassen. Los geht's, Konzert am 9. am Abend im Palace. Wir hören in einen Song, der heißt Nobody Knows von BCUC. Voilà.

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Bis für den Donnerstag. Am Donnerstag spielen aus Fribourg Post-Industrial The Young Gods. Ich habe hier ein Lieberrat. Ich lasse laufen. Ah, sie spielen übrigens im Palace. Kif Aarau. Wer Lust hat, geht dort rein, geht Young Gods hören. Es geht auf jeden Fall schon mal ein Gruß an Fabius. Er wird dort vielleicht hin, wenn er mag.

Ja, die Jünger sind da am Donnerstag im Kriftsaarau gelassen. Gehen wir zum Freitag. Freitag, tap, tap. Finde ich, geht sich ab. Wird gut, laut, hässig, schräg und auch sehr schön. Echo Bass ist in Uganda dort im Tap Tap zusammen mit Zoom Talks aus Basel. Ich empfehle euch dort mal reinzuhören. Es ist ein, also der Echo Bass ist ein Rapper, der mühelos wechselt zwischen tiefgründigen Wahrheiten und hyperaktivem Schreien. Er rappt blitzschnell über Beats und ja, ihr müsst vielleicht einfach reinhören. Ich lasse es laufen. Der Freitag, 25.09., das ist schon bald, gehen die Stab-Tab, Zoom Talks aus Basel und Echo Bass Uganda. Ich lasse beides laufen. Zuerst ein Song von Echo Bass und zwar heißt der Telly. Voilà.

0: Ja, ich kann Bass tun so und zum Talks habe ich The Song Rules zu mir los.
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Tox, vielseitige Künstlerin aus Basel, Rapperin, Performerin, Moderatorin und mehrsprachig, ehrlich und mit klarer Haltung zwischen persönlichen Geschichten und gesellschaftskritischen Themen bleibt sie authentisch. Zum Tox. Und nachher, wie gesagt, Eco Bass, wo wir vorher gehört haben, wo sehr übernatürliche Trap-Intensität hat. Es ist schon ein dämonischer New Dance Hall und sehr politisch engagiert. Und wenn es mal hässig klingt und so, es ist, weil er sich mit Gewalt, Religion und Armut in den ugandischen Slums auseinandersetzt. Darum kann man es verstehen. Da geht es echt ab auf der Bühne, denn wer live dabei sein will, der Freitag im Tap-Tap. Wir gehen zum Samstag und ich muss gerade mit dem Tap-Tap bleiben, weil es ist das letzte Mal Sonny Dero im Tap-Tap. Immer eine wunderbare Veranstaltung. Man kann super tanzen und es ist echt gemütlicher Abend. Das mal mit Cosmica Bandida, La Jungla. Und Afterparty gibt es natürlich auch mit super DJs. Und Junto. Ihr werdet es sehen, sind auf jeden Fall dabei. Auch bei Sonny Dero am Samstag, 26. im Tap-Tap. Es geht auf am 5. Es hat nämlich auch im Gang aus Sachen zum Verweilen, Musik und es gibt Outdoor Caribbean Food bei Los Gorderos, Drinks und mehr, Schnaps und feine Sachen, alles draussen im Gang. Ab dem 7. geht's dann Tap-Tap-Bar mit Pisco Sour vom Andres weiter. Sind gespannt. Andres serviert Drinks. Und ab der 8. auch Outdoor, dort vor der Kramgarn-Terrasse bei schönem Wetter, La Jungla. Es gibt einen super Abend. Vom 5 Jahr fängt es an bis after Party, wo nach dem Konzert weitergeht. Ein super Sonidero Abschluss. Ich denke, das wird wunderbar. Cosmica Bandida, Colombia.

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1: Ui. Guten Morgen, es ist 8 Uhr. Dritte Stunde Easy Riser auf Radio Rasa. Mein Name ist Claudia. Ich begleite euch noch bis am 9 Uhr. Es gibt in der nächsten Stunde einen guten Buchtipp für euch. Und zwar von der Elisabeth Strout. The Things We Never Say. Der Tipp gibt's am Viertel ab, wer etwas noch zum Lesen sucht. Dann haben wir am halbi ein funky Gedanke und dann haben wir so 20 vor 9 gibt es etwas nochmal zum Thema Frieden im September. Und zwar hat Gini aus der Rasa-Redaktion mit Valentina Vilbokavo Entschuldigung, geredet. Sie ist Studiengangsleiterin von der CAS Positiv. Ja, ihr gehört zum Thema Frieden noch auf alle Fälle am 20. vor mit einem kleinen Interview. Dann haben wir natürlich noch viel Musik. Okay. Schön sind ihr dabei, hier beim Easy Riser. Guten Morgen. Geniessen die schöne Herbstwoche.
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1: Klasse Schlecker in der Gelateria können wir bis der Sonntag. Jetzt gibt es einen schönen Liebessong von Theodor and that singer.

schöner Song. Liebe geht raus und auch liebe Grüße gehen raus. Ich habe nämlich letzte Woche eine schöne Begegnung gehabt, wo jemand viel Liebe für Easy Riser gehört. Und darum wollte ich Danke sagen für den netten Gruß und zurückgehen. Und zwar geht der Song ins Lager, wo der Johann und der Kevin schaffet. Es ist gewünscht worden, Dire Straits, Sultan of Swing. Das für euch und merci vielmal für den High Five und danke sagen, dass Easy Riser gern gelost wird dort in dem Magazin.

Dire Straits. Danke für Motivation an Joram. Grüß Gündüse. Der nächste Song ist von Elton Ellis.

0: Ja, der Sommer ist halb vorbei, aber er hat uns schöne, wirklich schöne Tage und Sommerlektüre beschert. Eine Lektüre davon müssen wir euch noch näher bringen, und zwar «The Things We Never Say» von Elisabeth Strout. Wird euch gerade vorgestellt. Und zwar, excuse, ich bin mir gerade weggewitscht, aber es kann nicht mehr lang gehen, wie sich der wieder, voilà, ich habe ihn.
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2: Das letzte Mal hatte ich ja einen Sachbuchcomic mitgebracht und diesmal wieder was ganz anderes. Ein Buch, das ich diesen Sommer gelesen habe von einer amerikanischen Autorin, die heißt Elizabeth Strout. Und das Buch ist bis jetzt erst auf Englisch erschienen, das heißt The Things We Never Say, auf Deutsch Dinge, die wir nie sagen, und das wird dann im Frühjahr auch auf Deutsch erscheinen. Die Autorin ist, finde ich, wirklich sehr interessant. Sie hat anscheinend auch, das ist halt der Mythos, der dann immer dann noch dazu erzählt wird, ganz lange geschrieben und wurde von allen abgewiesen und hat dann erst Mitte 40 angefangen zu veröffentlichen. Dieses Buch, The Things We Never Say, ist auch auf der Longlist für den Booker Prize dieses Jahr. Und ich finde es einfach sehr berührend. Die Autorin hat sich häufig in ihren

0: Romanen, also sie schreibt hauptsächlich Romane, mit Figuren beschäftigt, denen wir dann wieder begegnen. Zum Beispiel in Olive Kittredge oder auch My Name is Lucy Barton. Und das hat auf der ersten Ebene sowas, als ob man mit diesen Personen dann eine Weile Zeit verbringt oder lebt. Aber es hat unter dieser Einfachheit auch immer wirklich eine große Tiefe und auch gerade in diesem Buch auch eine große Trauer. Es geht um Archie. Archie ist ein 57-jähriger Lehrer, Sekundarschullehrer könnte man sagen, also High School. Das spielt in einem nicht näher benannten Ort in Maine. Das ist nördlich von New York, also so im relativ weit im Norden von Amerika, auch nicht so weit entfernt, jetzt im weitesten Sinne von der kanadischen Grenze. Und dieser Archie hat ein großes Trauma, also mehrere, aber eins, das wird auch am Anfang benannt, weil sein Sohn hat einen Unfall gemacht. Da war er noch sehr jung und seine Partnerin, seine Freundin ist bei diesem Unfall gestorben. Und das hat natürlich die Familie und die Familien eigentlich wirklich traumatisiert und sie konnten nie richtig darüber sprechen. Also in diesem Buch geht es auch darum, was es heißt, miteinander zu sprechen oder nicht miteinander zu sprechen. Gleichzeitig ist er ein wirklich sehr, sehr fürsorglicher, interessierter, liebevoller Lehrer, der eigentlich auch an die Zukunft dieser Kinder glaubt. Das schwingt auch immer mit. Und er kommt aus einer anderen Gesellschaftsschicht als seine Frau. Und das schwingt auch mit. Also so Klassenfragen werden auch immer thematisiert. Und was Elisabeth Stroud besonders gut macht, ist in einer sogenannten einfachen Sprache schreiben. Also es ist ja jetzt auch etwas, worüber wir immer wieder sprechen, auch im Museum. Wie kann man Dinge so kommunizieren, dass sie von vielen Menschen verstanden werden und eben nicht in so einer Art Elite-Bubble, wo dann kein Mensch mehr mitkommt oder draus kommt. Und das hat auf den ersten Blick fast etwas Naives. Man würde, glaube ich, denken oder viele Leserinnen und Leser, dass dieser Archie vielleicht ein bisschen beschränkt ist. Aber die Tiefe der Gefühle, die über diese Einfachheit der Sprache dann vermittelt werden, hat etwas ganz Besonderes und auch was ganz besonders Berührendes. Und deshalb glaube ich, und das haben auch einige Kritiker so geschrieben, dass einem dieser Archie nicht so schnell aus dem Kopf gehen wird. Was Elisabeth Stroud in dem Buch auch macht, ist, dass sie diese Geschichte verwebt mit der Gegenwart, mit der amerikanischen Gegenwart. Es spielt 2024, kurz vor der Wiederwahl von Trump. Und das beschäftigt gerade diese Protagonistinnen, Protagonisten sehr. Und sie haben das Gefühl, dass sie auch gewissermaßen am Ende der Geschichte angekommen sind. Also diese Verzweiflung, die mitschwingt, also der individuelle Tod, der immer auch in diesem Buch eine Rolle spielt, zusammen mit dem, kann man fast sagen, kollektiven Tod einer Gesellschaft, so jedenfalls liest es Elisabeth Stroud, hat etwas, man könnte sagen, vielleicht, wenn man es in 20 Jahren liest, Prophetisches oder wenn wir Glück haben, eben gerade nicht und es kommt alles nicht so schlimm, wie es zumindest dieser Archie vermutet. Also es ist ein relativ kurzes Buch, so um die 200, 250 Seiten. Und diese Autorin, finde ich, es lohnt sich sehr, sie zu lesen und diesen Figuren, denen man dann sehr nahe kommt, diesen Figuren auf ihrem Weg zu folgen.
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2: Elisabeth Stroud mit The Things We Never Say. Weitere Buchtipp könnt ihr auch auf raser.ch nachlesen, wenn ihr noch mehr Tipps braucht. Es ist 8:29 Uhr. Schon praktisch bald gibt's den funky Gedanke für euch. Ich lerne einen kurzen Song von Kava laufen und der heisst zwar 8 a.m., also 8 Uhr am Morgen, eine halbe Stunde Sport lerne ich den laufen, aber, wow.

0: Halbi Nüni, es gibt einen funky Gedanke, wo euch wahrscheinlich im Gedächtnis bleibt. Beim nächsten Geburtstag denkt ihr da vielleicht dran, hört mal rein, ich habe es mir noch nie so überlegt.
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3: Yeah! Fuck you,
4: Jedes Jahr feiern wir Geburtstag. Obwohl der Geburtstag uns dem Tod rein rechnerisch eigentlich immer näher bringt. Aber statt Panik gibt's Kuchen, Kerzen und Glückwünsche. Eigentlich erstaunlich optimistisch, wie wir den Countdown einfach als Party angehen.
2: 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Und was denkst du?

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0: Und im Rahmen vom Themenmonat Friede hat Gini aus der RASA-Redaktion mit der Valentina Vilobovka geredet. Sie ist Studienleiterin an der CAS Positive Psychologie an der UZH über das Thema innere Friede. Hören wir mal an. Ja, man kann Frieden natürlich in verschiedenen Winkeln sehen, auch von innen her.
1: Valentina Vilobkova ist Fachspezialistin für positive Psychologie. Um was es dabei geht, erklärt die Professorin selbst.
2: Positive Psychologie ist ein Teilbereich der Psychologie, welcher sich mit gutem und erfülltem Leben beschäftigt. Was bedeutet das genau? Dass man vor allem den Fokus darauf legt, was unser Leben gut macht, lebenswert macht, Freude, was uns Freude bereitet. Und eben die Aufgabe der Psychologie, positiven Psychologie, ist, diese Aspekte zu erforschen, zu beschreiben und natürlich auch Übungen anzubieten, welche uns ermöglichen, das Wohlbefinden zu stärken.
1: Der Begriff innere Friede ist in der Psychologie eigentlich nicht gebräuchlich, sagt Valentina Vilobkova.
2: Und wenn wir jedoch vielleicht Menschen, Laien ohne psychologischen Hintergrund fragen würden, was sie unter innerem Frieden verstehen, werden wir vielleicht folgende Aspekte davon hören, wie Selbstakzeptanz, Zufriedenheit mit sich selbst und dem eigenen Leben, Ausgeglichenheit und so weiter. Und viele dieser Begriffe sind gängige psychologische Begriffe und werden auch in Verbindung mit unserer psychischen Gesundheit verbracht. Und wenn wir von psychischer Gesundheit sprechen, ist das nicht die Abwesenheit von Belastungen, Stress oder Sachen, die uns beunruhigen, sondern das ist ein Zustand, in dem wir trotz den allen normalen Belastungen im Leben produktiv sein können, unseren Beitrag leisten können, aber auch unser Potenzial ausschöpfen können.
1: Innerer Friede steht also für mehr als nur die einfache Bewahrung von Ruhe. Vielmehr geht es um Selbstakzeptanz und darum, das eigene Potenzial auszuschöpfen.
2: Es geht eben nicht darum, dass wir immer positiv bleiben, positiv denken und sich den positiven Aspekten des Lebens widmen, sondern dass wir auch die weniger positiven Seiten doch wahrnehmen, als Teil des Lebens integrieren und aber genug Ressourcen zur Hand haben, mit dem umzugehen. Deshalb ist hier die spannende Frage, wie gehen wir mit der vielleicht nicht so einer optimalen Situation um, egal im Privatleben, bei der Arbeit und mit uns selber um in solchen Momenten, oder?
1: Es gibt verschiedene Übungen, wo einem dabei helfen, den Fokus aufs Positive zu richten.
2: Also wenn man zum Beispiel abends drei gute Dinge aufschreibt, welche einem im Laufe des Tages passiert sind, oder dass man die Aufmerksamkeit aktiv darauf richtet, was alles gut läuft, oder kenne ich meine eigenen Stärken, welche mir helfen, eben zum Beispiel mit Belastungen umzugehen, oder? Oder welche mir helfen, produktiver, innovativer zu sein.
1: Rund ums Thema innerer Friede tauchen immer wieder Begriffe auf wie Glück, Zufriedenheit und Wohlbefinden. Valentina Vilobkova erklärt, was die scheinbar ähnliche Fachbegriffe unterscheidet.
2: Unter Glück, vor allem im deutschsprachigen Raum, verstehen wir ja etwas sehr kurz andauerndes und auch etwas, was außerhalb unserer Kontrolle liegt. Wir sprechen von Glück haben oder nicht haben, oder? Und da ist der Mensch wie, hat eine passive Rolle. Und Wohlbefinden und Zufriedenheit, das sind eher Konstrukte bzw. Begriffe, welche nachhaltiger sind. Einerseits sind sie eben so von dauerhafter Natur und andererseits können wir auch selber aktiv dazu beitragen.
1: Ein weiterer Begriff, der immer wieder im Zusammenhang mit innerer Friede auftaucht, ist Achtsamkeit. Bei dem Konzept geht es darum, die Aufmerksamkeit ganz bewusst auf den aktuellen Moment zu richten und dann ohne zu urteilen wahrzunehmen. Die Wirkung von dieser Praxis hat der buddhistische Mönch und Achtsamkeitslehrer Thich Nhat Hanh in ihrer Geschichte erklärt.
2: Und wenn man dann fragt, ja, was bringt denn zum Beispiel Achtsamkeitsmeditation oder die Stille und das Meditieren für unseren Geist? Der hat dann gesagt, zunächst in einem unruhigen Brunnen, wo man zum Beispiel Wasser gerade geschöpft hat, mit der Zeit legen sich die Wellen, oder? Und man kann das eigene Abbild sehen in diesem Wasser des Brunnens. Das heißt vielleicht, man versteht etwas mehr über sich selbst, über Sachen oder Gründe, wieso man beunruhigt ist, was einen in Stress versetzt. Und mit weiteren Achtsamkeitsmeditationen, mit weiteren Übungen legen sich auch die Sandkörner im Wasser auf den Boden oder des Brunnens. Und man sieht eben die Steine auf dem Grund des Brunnens. Und das bedeutet, dass man versteht, was der Grund der Dinge ist, oder? Und hat auch vielleicht mehr Mitgefühl für andere Menschen auch. Und das sind eben alle Aspekte, die sehr wohl mit unserem Wohlbefinden zu tun haben. Also Selbstkenntnis, Reflexionen, Mitgefühl sich selbst gegenüber und anderen gegenüber.
1: Bis jetzt hat sich die Medizin vor allem auf die klassische Psychologie konzentriert. Doch die positive Psychologie wird immer wichtiger.
2: Da gibt es verschiedene integrative Ansätze, zum Beispiel Mind-Body-Medizin. Hier geht es darum, dass man eben Körper und Psyche betrachtet, oder? Und beides in Einklang bringen möchte, wenn es um eine Krankheit geht. Hier arbeitet man zum Beispiel auch mit verschiedenen Achtsamkeitstechniken und Methoden. Oder eben, dass die verschiedenen präventive Angebote der Krankenkassen zum Beispiel oder am Arbeitsplatz auch des Öfteren die Erkenntnisse der positiven Psychologie nutzen, wo, wenn es um die eigenen Stärken erkennen geht, um eben Achtsamkeit oder auch um freundlichen Gästen, den anderen gegenüber Dankbarkeit und eben Sinnhaftigkeit zum Beispiel. Also sich bewusst zu werden, was sind die Quellen des Sinns in meinem Leben.
0: Das ist Valentina Vilobkova. Sie hat, sie ist Professorin, Studiengangsleiterin an der CAS Positive Psychologie an der UZH im Gespräch mit Gini zum Thema innere Friede. Bei uns dreht sich der Monat ja immer wieder etwas ums Thema Frieden. Weitere Beiträge zur Thematik findet ihr auch auf unserer Soundcloud-Seite zum Nachlesen. Wir haben fast 10 vor 9. Es gibt Musik für euch. Und zwar ist da als nächstes parat At home, I'm a leader. Eyes of others.

Wir hören noch zwei Songs, eine von Charles Bradley und nachher Junior Soul Super Love.

Es geht gerade weiter mit Super Soul. sorry, der ist jetzt gerade falsch gewesen. Mit Junior Soul. Aber da ist noch irgendwas komisch. Voilà! Sorry, letzter Song, auch noch ein Hänger. Ich hoffe, ihr verzeiht. Schönen Tag. Kommt gerade Junior Soul mit Super Love. Ich weiß nicht. Ich glaube, es anders läuft. Es wird nicht. Tutti ragazzi von Nitz. Auch gut.

0: Easy Rider.
1: Ich wünsche euch ganz einen schönen Tag. Auf dem Kanal geht es noch mit dem Indie-Blog am 5 Uhr weiter. Und alles Gute. Danke fürs Zuhören. Schön, dass ihr dabei gsi. Wunderschöne Woche wünsche ich euch.
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1: von 011 Dinosaurier Junior, No One's Ready

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Dominanten Auftakt mit den Gurriers aus Dublin mit dem Single Pins sind sie vertreten auf der neuesten Compilation-CD-Beilage vom Musikexpress im Oktober. Begleitet uns heute durch unsere Musikpresse-Schau im Indie-Blog, neben vielen anderen Bands übrigens produziert. Schreibt der Musikexpress Sigi die neue Gurriers-Platte von niemand anderem als vom Gitarrist und Idols-Mitglied Mark Bowen. Und das garantiert natürlich, dass es dann schön kracht. Schön, dass du eingeschaltet hast, der neueste Indie-Blog. Mein Name ist DJ Leo. Zu hören auf Kanal K, auf Radio 4 TNG, Radio Rasa, Radio Grenzenlos und natürlich auf Radio Logisch. Playlists, Leo Swiss Radio, Instagram, Facebook. Und heute ganz ein Haufen Sounds, vor allem Neuheiten, nachdem wir in den letzten Wochen ja auch ein bisschen zum Teil zurückgeschaut haben in die Geschichte vom Indie-Blog. Der Herbst ist da und mit dem Herbst kommen ein Haufen neue Releases aus Live in Session. Rumor, eine Grunge-Indie-Post-Rock-Band, wo am One of a Million Festival das Jahr hat gespielt. Und ich habe ein paar Sampler, die ich vorstellen werde. Und auch einen Rückblick auf meinen Aufenthalt in Wien. Und auch das ist neue Musik. Die neue Platte ist da vom Bonobo, Produzent, der sich schon längstens einen Namen so in der Chill-Out- und Down-Tempo-Szene gemacht hat. Sein neuestes und lang erwartetes Album heisst «Distance in Static».

Ja, es ist die neue Platte vom Bonobo, die vor allem Elektrofans in Verzückung setzt. Denn es ist lang her, seit er sein letztes Album rausgebracht hat und jetzt kündet der Bonobo an, dass er auch auf Europa kommt. Er hat sein Album ja in seiner Heimat in Kalifornien aufgenommen. Und was bei ihm bekannt ist, ist, dass er ja nicht nur ein Musiker ist und Produzent, sondern gleichzeitig auch als DJ in zahlreichen Clubs rund um die Welt auflegt. Geplant sind einige Konzerte jetzt auch in Europa, also im nächsten Jahr und unter anderem sogar ein Akustikkonzert in Berlin. Und er wird das Ganze visuell aufmotzen, einen riesen Aufwand. Das heisst sogar beim Pressetext, dass der Bonobo zitiert werde mit den Worten, so einen grossen Aufwand für das Konzert könne er wahrscheinlich nicht mehr so schnell betreiben. Sind wir mal gespannt, was da kommt und bleibt im Indie-Block Elektro mit der neuen Single von Mesh. Die singen über den Zustand der Welt momentan. Der ist ja zum Teil sehr bedauerlich. Politisch, mit vielen Kriegen und Umweltschäden. This World heisst ihre Single. Und gerade nachher anschliessend ein zweiter Elektro-Gothic-Titel und Post-Punk-Titel von den Balduian Bears mit Big World. Auch sie singen über die Welt. Bei ihnen ist sie einfach ein bisschen grösser.

Das ist Musik, die uns aus den USA erreicht, aus St. Utah in den Staaten, Salt Lake City in Utah, ganz genau. Ein Trio am Anfang war die Band und hat angefangen, Dark Wave, Post-Punk und auch Cold Wave zu spielen. Mittlerweile sind sie noch das Zweite, der Aaron Valentine und der Will Holmes, und haben ein neues Album rausgebracht. Es geht um Einsamkeit, Schmerz, Liebe, Verbindung und Sucht in ihren Texten oder eben um die grosse Welt. Und in dieser grossen, grossen Welt, Big World, die wir gehört haben, da kann man sich schon manchmal ziemlich einsam fühlen. Ich hoffe natürlich, dass du dich nicht einsam fühlst, wenn du den Indie-Blog hörst. Und wenn, dann soll es ein bisschen eine Ablenkung sein und ein bisschen Ideen geben, was für neue Musik rausgekommen ist und was für Musik auf deinem iPod oder auf deinem Computer, das Telefon, wo auch immer kannst laden. Oder vielleicht sogar gehst du Platten posten.

Ganz eine schöne, tolle Single und eine eingängige Dance-Single habe ich da bekommen von der Aura Wave zusammen mit dem Junk Project und einem Taio, der dazu rappt. Just Drive heisst die Single. Ist mit Six Music rausgekommen. Das Label, wo ja sehr viel Dance-Sounds rausbringt und ab und zu habe ich die auch drin bei mir in der Sendung im Indie-Block. Und wenn wir schon so bei diesen hymnischen Sounds sind, bevor wir dann auf Österreich gehen und ich ein paar Mitbringsel und Erinnerungen aus Wien mit dir teilen, da gerade nochmal so einen hymnischen, jetzt Pop-Song Caudaline sind nämlich zurück und von ihnen gibt es bald ein neues Album. Die neueste Vorgeschmack drauf von der Caudaline, die Single Vultures.

Das sind Codelein. Und für Codelein-Fans gibt's eine gute und eine schlechte Nachricht. Die gute geht einmal zuerst vorweg. Ja, Codelein bringt am 2. Oktober ihr neues Album raus. Das letzte wird das sein. Und das ist die schlechte Nachricht. Das 5. Album der Band ist gleichzeitig auch ihr Schwanengesang. Damit verabschieden sie sich aus der Musikszene. Die Single da, Vultures, die handelt schon ein bisschen mit dem Thema, was sie dazu bewegt hat, auch sich zu verabschieden, mit übrigens auch einer ganzen Tour. Sie geht der Druck in der Musikindustrie auf die Band einfach sehr gross geworden. Flashback, ein Griff in die Plattenkiste. Tja, wenn du den Indie-Blog regelmässig hörst, dann kennst du das ja schon. Wir haben regelmässig einen Song, einen Oldie aus der letzten Jahrzehnten Musikgeschichte da in der Sendung mit drin. Und dass ich heute Bilderbuch auswählen aus dem Jahr 2015 mit dem Titel «Machine», das hat einen ganz aktuellen Grund. Ich bin nämlich in Österreich gewesen, in Wien. Eine Woche Ferien in Wien und ja, im Flex, im Club in Wien, haben Bilderbuch nämlich ein weiteres, das letzte von drei Gratis-Konzerten gegeben. Man hat müssen sich einschreiben über ihre Webseite und mit ein bisschen Glück hat man dann auch ein Ticket bekommen. Ich war ein Unglücklicher, ich habe keins bekommen, leider. Aber Bilderbuch macht ganz schön Wirbel in Österreich und gelten ja als eine der momentan erfolgreichsten Indie- und Pop-Bands in Österreich. Übrigens auch international auf Tour. Bilderbuch mit ihrem sehr tollen und vielseitigen Sound habe ich sie ja schon am Open Air in Zürich gesehen. Hat es wirklich begeistert. Tja, ausverkaufte Konzerte auch in Wien. Das ist so ihre Heimat. Und bald kommt ein neues Album raus. Tja, und FM4, das Radio, das grosse Indie-Radio vom ORF, hat natürlich auch Bilderbuch regelmäßig gespielt. Und den Titel, den ich dann gefunden habe, der ist mir jetzt immer im Ohr geblieben. Das ist ein alter Indie-Block-Powerplay. Da ist wieder mal aus dem 15. Titel «Machine» von der Bilderbuch.

Die Wucht, wo sie auf dem Album am Produzieren bringen, das Bilderbuch live auch über. Ich habe noch Videos gesehen nachher aus dem Flex in Wien, wo sie vorletzte Woche eben das letzte von drei Fanclub-Konzerten haben gespielt. Das Album kommt bald raus von dieser Band und dann werden sie ja vielleicht sogar in die Schweiz kommen. Bleiben wir gerade bei Österreich. Eine Woche Wien, was kann man in Wien alles machen? Natürlich gut essen, man kann Velo mieten und auf der grossen Donauinsel, fast 21 Kilometer, so zwischen Natur und Autobahn fahren und radeln der Donau entlang. Ist aber sehr entspannend, vor allem wenn man dann wirklich in die Mitte von dieser Insel geht, dann ist man so in einem Wald- und Erholungsgebiet und dort hört man dann von dem Auto nicht mehr so viel. Die Lebensqualität natürlich gross, viele Clubs, es hat viele gute Restaurants. Man schaut natürlich verschiedene Sachen an. Ich war auch in einem Jazzkonzert gewesen. Wenn Zeit langt, dann habe ich heute auch einen Ausschnitt daraus aus dem Club 2 in Wien. Ein schöner, gemütlicher, kleiner Jazzclub. Aber es gibt auch Gothic Partys. Also wenn du auf Wien gehst, Montagabend ist dein Abend, nämlich in dem Club Le Cabaret Fledermaus im Zentrum der Stadt, nicht weit weg vom Stephansdom. Ein Club, wo vielleicht etwa 50 bis 60 Leute Platz haben und man tanzt die ganze Nacht durch. Ähnlich wie bei der Modern Mode da im Extra Zürich bei uns in der Schweiz. Österreich spielt aber auch eine grosse Rolle in der Musikszene. Ich bin nicht nur in Plattenläden gsi, fleissig Schallplatten kaufen, vor allem sehr viele auch für unsere Rock'n'Roll- und Rockabilly-Sendung, die ich noch mache, viel Vinyl, aber auf der anderen Seite auch die eine oder andere österreichische Indie-Band. Und damit kommen wir zum Musikexpress. Die neueste Ausgabe vom Musikmagazin ist ja heute in der Indie-Block-Sendung mit dabei und begleitet uns in der Musikpresseschau. Die Oktober-Ausgabe hat nämlich auch gerade eine Wiener Band mit drin. Songs, die knallen, als wären wir auf dem Weg ins Wiener Flex, schreibt der Musikexpress über Band My Ugly Clementine. Und die haben eben auch einige Fotos dürfen beisteuern. Man hat ihnen einfach mal so eine Woche lang Kamera in die Hand gegeben. Und was dann dort aus ihrem Alltag so alles passiert und was man sieht, das kann man

zwei Seiten nachschauen und nachlesen. Und dazu gibt's auch, das war auch der Grund für die Fotoreportage, ein neues Album von My Ugly Clementine. Da das Titellied raus von dieser Band aus Österreich, Confidence.

My Ugly Clementine, tolle Band aus Österreich. Und da kommt ja wirklich viel, viel spannende Musik herbleiben. Auch musikalisch noch ein bisschen bei Österreich, bevor wir dann einmal eine erste Live-Session mit Rumor hören, die gespielt haben am One of a Million Festival das Jahr. Ja, und My Ugly Clementine, eben inspiriert von der neuesten Ausgabe vom Musikexpress. Schauen wir da in der Musikpresse schauen auch noch, was sonst Themen sind. Ist ja immer so eine Geschichte, sehr beliebt bei Sammlerinnen und Sammlern. Ich frage mich manchmal dann als Leserin und Leser, muss das jetzt wirklich sein? Die 500 besten Alben von allen Zeiten stellt der Musikexpress nämlich vor. Im September und im Oktober auf zwei Hefte verteilt. 250 Alben sind jetzt auch in der neuesten Ausgabe drin. Also das, was er findet oder die Redaktion findet, sind so die wichtigsten Indie- und Alternative-Alben überhaupt. Da finden wir wichtige Sachen wie Lana Del Rey, Roxy Music, Red Hot Chili Peppers, The Stooges, Iggy Pop, The Little Sims, Nabba Can und The No Twist oder The Boards of Canada und der Post-Punk-Minimalisten von DXX. Was dann wieder spannend ist zu jedem Album, ist natürlich auch ein bisschen eine Geschichte um den Hintergrund beschrieben, sodass man die dann auch, wenn man sie zum Beispiel schon daheim hat, nochmal ein bisschen einordnen kann. Vielleicht auch inspiriert wird, das eine oder andere Album mal wieder vorzunehmen und nachzuhören. Das ist so die Titelgeschichte im neuen Musikexpress.

0: 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Ein weiterer Ausflug in den Bereich vom Dance und vom Hip-Hop. 49th und Main, The Cole and Ryan. D38. Der unaussprechliche Bandname ist nichts anderes als eine Kollaboration von verschiedenen Produzenten, die die Single Through the Rain haben aufgenommen miteinander.
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0: Ein grosses Interview mit dem Farin Urlaub ist in der neuesten Ausgabe vom Musik Express übrigens auch zu finden. Und da schwätzt er über seine aktuelle Werke, über sein aktuelles Arbeiten. Und natürlich erfahren wir einiges auch von dem Ärzte-Mitglied, was er sonst so alles on the road erlebt. Das auch ein spannender Beitrag. Und wie immer ein Haufen Platten-Tipps, wo wir auch einige Re-Releases finden. Zum Beispiel von Bob Marley und The Wailers. Die alten Alben werden ja regelmäßig wieder aufgelegt und das macht es spannend. Wer ist aber die Platte vom Monat im Musikexpress von einer Band namens Nicht Seattle? Ist bei Staatsakt rausgekommen und heisst «Grosse Liebe». Wenn Platz ist, dann in der Sendung, dann nehme ich die nachher auch noch mit rein. Aber Musik aus Österreich, ja, auch die ist regelmässig im Musikexpress drin. Und ich habe ja ganz viel Musik in Österreich auch dürfen erleben. Wir sind zwar letzte Woche so in einer Vor- und Zwischenzeit gewesen. Die grossen Konzerte, die vielen Konzerte, die finden erst jetzt in dieser Woche, wo der Indie-Block ausgestrahlt wird, in Wien wirklich statt. Aber Partys hat es natürlich gehabt und viele Plattenläden. Und die kann man ja auch viel Musik hören. Und man bekommt auch viel Musik zugeschickt. Zum Beispiel von dieser Band hier aus Österreich, Neue Orte. Und heisst die Single und Band Ein bisschen Trübsal.

ganz tolle Band, lustiger Name haben. Sie heissen ein bisschen Trübsal. Es ist eine relativ junge, fünfköpfige Band. Sie kommen aus Linz in Österreich. Und die Stimme, die wir da gehört haben, ist von der Sängerin Easy. Und irgendwo zwischen 80er Synthie-Pop, Indie-Pop und Dream-Pop sind sie daheim. Mittlerweile gibt es schon 4 Veröffentlichungen von ihnen, 4 Songs. Meer, Glut, Rauch und Rebellion heissen die. Das ist jetzt Nummer 5, die da rausgekommen ist. Und gerade schon in die Playlist ist reingekommen, am 18. September. Also ganz neu erschienen, neue Orte. Ich hoffe, dass man von dieser Linzer Band noch mehr hört. Tja, und aus Wien, wo ich gsi bin, das ist immer schon eine Stadt gsi mit guten Rock- und Untergrundszenen. In den 80er Jahren hat es zum Beispiel eine grosse Garage- und Psychedelic-Szene gegeben, die sich so auf Bands wie Iggy Pop and the Stooges hat berufen. Oder auf Pink Floyd natürlich auch. Und bis heute gibt es einige so Underground-Rock-Bands, wie zum Beispiel Takeshi's Cashew. Ganz neue Band und ganz ein neues Album, das rausgekommen ist, hat den lustigen Titel Sessellift und ist, wie wir da schon im Hintergrund gut hören können, eine sehr psychedelische Band. Nach innen gehen wir dann zu Rumor Live in Session, One of a Million Festival.

0: Spannende Musik und zwischendurch auch mit dieser Querflöte so fast ein bisschen an Jethro Tull angelehnt und sehr psychedelisch. Das haben wir jetzt gehört mit der Wiener Band Takeshi's Castle. Sie nennen sich Psycho-Band und ihr Album Planet Odyssey 64 ist eigentlich ein analoges Cosmo-Funk-Album, schreiben sie da dazu. Es sei inspiriert von klassischen Videospiel-Soundtracks. Bin aber froh, dass es jetzt nicht der reine Videospiel-Soundtrack ist, sondern dass es wirklich auch ein bisschen umgesetzt worden ist in Sachen Rockmusik mit richtigen Instrumenten. Gibt aber eine grosse Szene natürlich auch für Videospiel-Soundtracks, auf Vinyl übrigens auch. Und ich habe auf der Zugfahrt von Wien in die Schweiz die neueste Ausgabe vom Mint-Magazin gelesen. Das widmet sich ja ausschließlich im Vinyl. Und da gibt es zum Beispiel einen Plattenspieler, wird vorgestellt in der Rubrik «Neue Hi-Fi-Elemente und Komponenten». Ein Plattenspieler, der einfach experimentell ist und ausgeleitet ist für all diejenigen, die wirklich so Film-Soundtracks und Videogame-Soundtracks auf Vinyl hören wollen. Das haben ganz besondere Pressungen und besondere Frequenzen. Das muss auch ganz besonders tönen. Und ja, spannend. Also grosse, grosse Szene. Und als ich letztes Jahr in Japan war, im Plattenladen, also da hat's ganze Stockwerk gehabt, ein, zwei Stockwerk, nur Videogame, Musik, Soundtracks von Videogames auf Vinyl und auf CD. Ein riesen, riesen Geschäft und eine riesen Szene. Gehen wir aber jetzt zu Musik, die live aufgenommen ist.
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0: Und zwar zu der Band Rumor aus Deutschland. Sie haben mit ihrem ebenfalls sehr hypnotischen Indie-Rock am diesjährigen One of a Million Festival in Baden begeistert.
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0: Das ist ein Ausschnitt aus Baden, wo sie gespielt haben. Im Februar exklusiv hier für den Indie-Blog aufgenommen. Playlists Leo Swiss Radio, Instagram und Facebook, das sind Rumor.

0: Das sind Rumor live im Kunstraum in Baden am Warner Familien Festival von dem Jahr am 7. Februar aufgenommen für die Sendung
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0: Und die erste Stunde, die ist um Radio Grenzenlos, bringt ihr den Indie Block immer in Block zu einer Stunde. Auf allen anderen Radios, wo du Indie Block hörst, ist er in der 2-Stunden-Format natürlich zu hören und Playlists Leo Swiss Radio, Instagram und Facebook. Abschluss von dieser Stunde mache ich mit der neuen Single von der Tanja Donnelly. Da kommt hoffentlich bald einmal ein ganzes neues Album raus von dieser Sängerin, die wir ja zum Beispiel auch von der Throwing Muses kennen. Das ist Carving Bones.

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Ganz gewaltige, tolle Nummer hat der Musikexpress in seiner neuesten Ausgabe auf CD-Beilag genommen von einer Künstlerin namens Paris Paloma. Die hat ein neues Album draussen und das heisst The Fatal Flaw. Daraus haben wir jetzt einen Titel gehört, nämlich Pre-Raphaelite. Sehr verspielt, sehr verträumt und einen schönen Anfang in die zweite Stunde Indie-Block auf Kanal K, auf Radio Rasa, Radio 4 TNG, auf Radio Lora und auf Radio Grenzenlos sowie auf radiologisch.ch. Schön, dass du eingeschaltet hast. Playlists, Leo Swiss Radio, Instagram und Facebook. Auch in dieser Stunde in der Musikpresse schauen, einen Blick in die aktuelle Ausgabe von Musikexpress, Live-Sessions mit Rumor aus Deutschland, wo am One of a Million Festival sind entstanden, das Jahr in Baden. Und viel, viel, viel neue Musik. Es sind mir sehr viele neue Sound jetzt rausgekommen. Herzlichen Dank allen, die mir in der letzten Ausgabe und auf die letzte Ausgabe vom Indie-Blog geschrieben haben. Ich habe ja dort dann auch so ein bisschen Rückschau gemacht auf fast 4 Jahrzehnte Indie-Blog. Aus Anlass, weil Radio Grenzenlos neue Sendung übernimmt. Radio 15 ist in der letzten Woche, hat es ja lange auch noch später ausgestrahlt. Ich wünsche dort natürlich allen, die dort mitgearbeitet haben und gelost haben, dass wieder ein Plätzchen findet. Radio 15 schaltet den Betrieb Ende September ab. Dafür haben wir jetzt Radio Grenzenlos mit dabei. Da gehörst du in die Block dann immer auch wieder Wiederholung am Donnerstag am Abend auf die Zähne jede Woche. Und natürlich auf allen anderen Radios in der 2-Stunden-Format viel, viel neue Sounds. Und ich habe auch in dieser Stunde etwas für all diejenigen, die sich so gefreut haben an diesen alten Indie- und Britpop- und Shoegaze-Nummern aus den 90er-Jahren. Eine Band hören wir schon etwa 10 Minuten in diesem Zusammenhang. Aber bis dahin geht es noch ein Weile. Dann hörst du noch 2, 3 News.

ganz tolle Elektro-EP ist rausgekommen von der Band Catch 92 Beacons, heisst die. Und damit kommen wir auch zu dem Album, das die letzte Stunde Indie-Block angekündigt hat. Das ist das Album vom Monat im Musikexpress und darf jetzt da auch zum Schluss von unserer Musikpresse-Schau nicht fehlen. Es kommt von der Band Nicht Seattle. Und es ist eine Band, laut dem Musikexpress, die gegen die Trumps, gegen die Hates und Tech Brothers anschreibt. Die Singer-Songwriterin und die Band findet eine liebevolle Dringlichkeit auf dem neuen Album. Klang umfängt einen wie eine wärmende Decke, schreibt der Musikexpress dazu. Die kalte Welt bleibt draußen. Einen Moment zumindest. Die Band Nicht Seattle mit ihrem Album Große Liebe.

Das ist eine tolle neue Band. Nicht Seattle, ein Musikprojekt von der Berliner Sänger und Songwriterin der Katharina Kollmann. Und mit ihrem Album «Grosse Liebe», wie gesagt, sind sie das Album vom Monat in der neuesten Ausgabe vom Musikexpress. Ja, musikalisch liegt nicht Seattle irgendwo zwischen Indie, Rock, Folk und auch Liedermacher Musik. Das hat man da sehr gut gehört. Sehr poetisch und sehr alltagsnah. Der Name übrigens nicht Seattle, das ist eine Anspielung auf einen Song von der Tokotronic. Wir sind hier nicht in Seattle. Und interessanterweise ist ja die Berliner Singer-Songwriterin Katharina Kollmann auch 2022 als Support mit Tokotronic auf Tour gewesen. Übrigens, für uns mag das jetzt eine neue Band sein. Ich habe sie zum ersten Mal auch im Indie-Block gespielt. Aber die haben schon mittlerweile 3 weitere Alben rausgebracht. Wendekit 2019, Kommunikationslibido 2022 und Haus 2024. Ja, und fünfköpfige Band, wo übrigens auf der Bühne steht, wenn Katharina Kollmann ihre Songs und Texte spielt. Du lassest den Indie-Block. Neue Musik aus aller Welt. Und bald gibt's Live-Musik.

Der 2. Februar 2027 ist ein Termin, wo man sich als Editors-Fan ganz dick in der Agenda sollte anstreichen. Dann spielen sie nämlich im Extra in Zürich. Tolls neues Album gibt's bald. Seriously, eine weitere Single, zweite Vorgeschmack, den ich da in der Sendung Indie-Block drauf spiele, ganz neu draussen. Tja, und jetzt kommen wir zu einem Oldies-Thema. Respektive knüpfen dran an, der Sendung von der letzten Woche, wo ich auch ein bisschen Rückschau und ein bisschen so ein Best auf fast 4 Jahrzehnte Indie-Block gespielt. Und selbstverständlich hat die Band Oasis da nicht dürfen fehlen. Immerhin dürfen wir stolz sein, dass der Indie-Block die erste Sendung in der Schweiz war, einem Radio, wo Oasis gespielt hat. Nämlich einen Tag nachdem ihres Debütvideo Supersonic auf MTV hat Premiere gehabt. Es ist also der erste Vorgeschmack gewesen auf die neue, grosse, ja grösste Band von allen Zeiten aus England. Und Oasis hat mich auch in Wien begleitet. Warum? Eigentlich war ja der Grund dafür, dass ich die Ferien in Wien geplant habe, dass es ein Abend angekündigt worden ist im Club Flex mit zwei Bands, nämlich zuerst eine Beatles-Tribute-Band, der BB Seatles, und nachher der österreichische Oasis-Tribute-Band mit dem lustigen Namen Oasis. Ja, und die sind richtig gut, wie Live-Videos auf Facebook zeigen oder respektive ertönen.

0: klingt also wirklich sehr ähnlich wie das Original. Das sind Oasis, die österreichische Oasis Tribute Band. Leider, kaum haben wir die Reise bucht, ist das Konzert abgesagt worden. Warum auch immer, die Band bedauert das auf der Facebook-Seite sehr und holt es nachher, aber halt leider in einem Moment, wo wir dann nicht in Österreich sind. Aber dafür eine Alternative. Gleichzeitig ist während 3 Tagen, nämlich in den Kinos, der neue Oasis-Film Don't Look Back in Anger gelaufen. Es ist ein Tribute-Film, es ist eine Dokumentation. Und Musikdoc eigentlich über die Rückkehr von Oasis und ihre Live 25 Reunion Tour. Im letzten Jahr haben sie ja 41 Konzerte gespielt. Und das ist der Trailer zu dem Film.
1: Oasis, the world's biggest rock band.
2: The popularity likened to that of the Beatles.
3: The pop group Oasis is in doubt tonight.
4: Brother against brother.
5: We do get quite nasty.
6: Los hermanos Gallagher.
7: Liam started to see himself as a bit of a mad genius, but he's not quite grasped the genius bit yet.
8: He wants to be the man in charge. He wants to be the main man. He's doing it.
0: Ein sehr eindrücklicher Film, wo einerseits zeigt, wie sich die neue

0: it didn't sit right with me, man.
1: I just don't see myself on stage with Liam. I don't really want to be going back with the tension. Will it fall apart again?
2: Ja, das sind auch sehr nachdenkliche Worte vom Noel Gallagher in dem Film. Am Anfang sagt er, ist es echt möglich, dass ich mit dem Liam wieder auf der Bühne stehe, auf der gleichen Bühne, oder wird die Band wieder auseinanderfallen? Im Laufe vom Film erfahren wir dann aber, dass es wunderbar geklappt hat. Die Konzerte sind begeistert gewesen.
0: I feel like I'm exercising demons, getting it all out. Rage. Just pure anger. I need to calm the

0: So wie sich's für einen guten Musikfilm gehört, sind natürlich auch Live-Mitschnitte von diesen Konzerten aus dem letzten Jahr mit dabei. Macht unglaublich Freude, die Band einfach zu sehen und die Energie, die sie haben, wieder.
1: For the intense outpouring.
0: Und alle haben mitgesungen und ja, die unglaubliche Energie, die Liebe zu der Band, das hat selbst Noel und Liam Gallagher, die sonst immer sehr cool sind, extrem berührt. Und es gibt ja gute News, jetzt haben Oasis weitere 38 Konzerte im Jahr 2027 angekündigt. In die Schweiz kommen sie nicht, aber in München, Rom und Amsterdam und Spanien, das sind so die nächsten Konzerte. Man kann sagen, in der weitesten Umgebung, wo man sich schauen kann. Oder sonst bleiben sie natürlich in ihrer Heimat in England und Glasgow, spielen die zum Teil gerade 11, 12 Mal hintereinander am gleichen Ort. Und wenn hat das Fans dann aus aller Welt dort anfliegen? Man hat sich können registrieren, es hat sich auch müssen registrieren für die Tickets. Und wenn man dann Glück hat, dann wird einem auch eins zugelöst, weil der Ansturm wird riesig sein. Da jetzt ein Ausschnitt darum auch von diesen Konzerten aus dem letzten Jahr von Oasis Live. Das ist Supersonic.

0: dürfen wir uns auf ein neues Album freuen. Die Institutes sind es gewesen. Don't Go Knocking, ein Vorgeschmack aufs Album. Trick of the Light and the Mountain Song hat das erste geheissen und bald kommt dann ganz ein neues Werk raus mit diesen grossen Hymnen, Indie-Rock-Hymnen, werde ich natürlich dann hier im Indie-Block auch gebührend vorstellen. Indie-Block. Zeit für eine weitere Live-Session.
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0: Tja, und Rumor habe ich getroffen am 7. Februar in Baden. Dort haben sie nämlich im Kunstraum gespielt. Das im Rahmen vom One of a Million Festival. Die aktuelle Besetzung von der Band, drei Leute, Tronja Schössler singt, spielt Gitarre, schreibt auch Songs. Der Ludwig Wandinger ist am Schlagzeug und der Luke Aaron an der Synthesizer und elektroakustische Sounds. Tja, und Shoegaze, experimenteller Indie-Rock und auch Singer-Songwriter-Element haben die Musik von Rumor zu einem Live-Erlebnis werden in Baden. Ein weiterer Ausschnitt.

Das ist eine Live-Session gsi. Rumor im Kunstraum in Baden, ziemlich abgefahrene psychedelische Indie-Sound, wo sie gespielt haben. Die letzten 20 Minuten vom Indie-Block sind abgebrochen. Und heute ja wirklich wieder ein Haufen neue Musik. Ich habe so viel bekommen, kann natürlich nur einen Bruchteil von diesen coolen neuen Sounds spielen. Die letzte Woche haben wir ja dann auch wirklich einmal einen geschichtlichen Rückblick auf die Sendung gebracht. Und ab und zu mal auch ein Oldie und ein Klassiker aus der Indie- und Gothic-Szene zu spielen, der Metal-Szene. Auch das macht Spass. Aber jetzt zurück zu neuen Sounds. Zum Beispiel zu All Mine. Das ist Musik aus der Schweiz.

Was für eine gewaltige Single, die neue Single vom Jake Buck, Never Can Tell. Aber er hat sich natürlich da hier auch ein bisschen inspirieren lassen, zumindest von dem Titel da aus dem 64. Von den Rolling Stones. Last Time, einmal was das Riff, Gitarre-Riff, anbetrifft.

0: beeinflussen darf man sich lassen und inspirieren vor allem von diesen grossen, tollen Bands. Und ich finde, der Jake Buck bringt auch die mehrstimmigen Gesänge und die tollen Melodien einfach toll über, auch in seiner aktuellen Single. Bin gespannt, ob wir dann einmal das neue Album hoffentlich bald einmal überkommen.
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0: Playlists Leo Swiss Radio, Instagram und Facebook.

sehr, sehr psychedelischen Sounds gehen wir in die letzte Runde vom heutigen Indie-Block. Das ist das tolle neue Album von Mick Harvey zusammen mit der Amanda Acevedo. Hat er das aufgenommen? Psychedelia in White heisst das Werk und verratet da schon musikalisch, in welche Richtung es geht. Psychedelik ist angesagt. Tja, Playlists, Leo Swiss Radio, Instagram und Facebook. Mein Name ist DJ Leo, schön, dass du dran bist. Ich freue mich natürlich auch, wenn du Kritik, Wünsche, Anregungen schickst. Du kannst das auch per WhatsApp machen oder eine Voice-Memo schicken. Vielleicht spielen wir sie sogar da in der Sendung ein. 076 520 54 08. Dann nochmal die Telefonnummer 076 520 54 08. Und es langt noch für ein paar psychedelische Sounds in den letzten 5 Minuten. Und damit wünsche ich ganz einen schönen Abend. Da lassen wir noch ein bisschen in den Mick Harvey und Amanda Acevedo rein.

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Wolfgang von Kempelens Sprechmaschine. Die Simulation der Lunge erfolgt durch deinen Blaseball. Dieser erzeugt das Anregungssignal, indem er Luft in eine dem Mundraum nachbildende Apparatur bläst. Die Funktion der Stimmlippen übernimmt eine mit dünnem Handschuhleder überzogene Zungenpfeife aus Elfenbein. Der Vokaltrakt ist als weitgehend starrer, leicht trichterförmiger Raum angelegt, quasi wie ein permanent geöffneter Mund.

Wolfgang von Kempelens Sprechmaschine. Wolfgang von Kempelens Sprechmaschine. Sprache so naturgetreu wie möglich synthetisieren zu können, versucht die Maschine weitere Laute zu erzeugen. Besonders wichtig schien Kempelen die Frikative zu sein, die in der Maschine zum Beispiel mit Hilfe einer Blockflöte hervorgerufen werden. Eine kleine Büchse erzeugt beim Austritt der Luft Verwirbelungen ähnlich einem alveolarem Frikativ. Um ein stimmhaftes, rasselndes Geräusch ähnlich einem Vibranten erzeugen zu können, installierte von Kempelen einen dünnen Metalldraht, der in Ruhestellung dicht über den Zungenblatt schwebt. Mit einem Hebel kann dieser auf das Zungenblatt gesenkt werden und dieses beginnt zu schwingen. Für die Erzeugung von Plosiven entfernte sich von Kempelen von der menschlichen Anatomie und brachte an der Unterseite des Nasenraums einen kleinen Balg an, der durch eine Feder zugedrückt wurde. Mit der Hand wird der Mund verschlossen und der steigende Druck füllt diesen kleinen Balg. Wird die Hand nun entfernt, strömt Luft aus dem kleinen Balg heraus, wodurch ein Klang entsteht, der einem Plosiv ähnelt. Wolfgang von Kempelens Sprechmaschine. Wolfgang von Kempelens Sprechmaschine.

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